0: dabei vermitteln. Imme Kasten.
1: In der vergangenen Woche hatte es erstmals direkte Gespräche zwischen Vertretern Russlands und der Ukraine gegeben. Moskau hatte vor den Gesprächen jetzt einer kurzen Feuerpause zugestimmt, aber nur für die Hauptstadt. Kiew, wie auch andere Teile des Landes, haben allerdings durch Angriffe inzwischen mit massiven Heizungs- und Stromausfällen zu kämpfen und das bei eisigen Temperaturen. Verteidigungsminister Pistorius wirft Kreml-Chef Putin vor diesem Hintergrund Terror gegen die Menschen in der Ukraine vor.
0: Zum ersten Mal sind letztes Jahr in Deutschland mehr Wärmepumpen als Gasheizungen verkauft worden. Das zeigen Zahlen des Bundesverbands der deutschen Heizungsindustrie, berichtet die Welt am Sonntag. Damit waren Wärmepumpen zum ersten Mal die meistverkaufte Heizung. Fast jeder zweite Mensch in Deutschland bekommt im Laufe seines Lebens eine Krebsdiagnose. Das zeigen neue RKI-Zahlen zum Weltkrebstag nächste Woche. Mehr von Jana Klonikowski.
2: 49% der Männer erkranken einmal im Laufe ihres Lebens an Krebs. Bei den Frauen sind es 43%. Die häufigsten Krebsarten in Deutschland sind Prostatakrebs, Brustkrebs, Lungen- und Darmkrebs. Die Wahrscheinlichkeit, eine Krebserkrankung zu überleben, ist in den vergangenen Jahren deutlich gestiegen, heißt es vom RKI weiter. Experten rufen regelmäßig dazu auf, empfohlene Vorsorgeuntersuchungen auch zu machen. Denn je früher Krebs entdeckt wird, desto größer sind die Heilungschancen.
0: Fast 8 Millionen Menschen haben den Finaleinzug des deutschen Teams bei der Handball-EM im Fernsehen gesehen, Höchstwert bei diesem Turnier. Die Deutschen hatten sich am Freitag gegen Kroatien durchgesetzt, Gegner im Finale heute ist Dänemark. Der HSV hat sich im Bundesliga-Klassiker gegen Bayern München einen Punkt erkämpft. Endstand nach 90 Minuten 2:2. München bleibt souveräner Tabellenführer. In der Verfolgergruppe hat Hoffenheim durch ein 3:1 gegen Union Berlin Rang 3 gefestigt. Außerdem spielten Frankfurt-Leverkusen 1:3, Leipzig-Mainz 1:2, Bremen-Mönchengladbach 1:1 und Augsburg-St. Pauli 2:1.
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4: Verbreitet bedeckt ist es in Deutschland. Zwischendurch lockert's aber auch mal auf. Im Osten bleibt's trocken, im Westen kann's Regen oder Schnee geben. Regional besteht Glättegefahr. Gegen Morgen bildet sich außerdem Nebel. Die Tiefstwerte -12 bis +4 Grad. Tagsüber überwiegend grau in grau, dazu Nebel. Im Nordosten außerdem etwas Sonne, ansonsten vielerorts Schnee oder Regen und Höchstwerte zwischen -8 und +9 Grad.

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1: Im Studio Lisa Schwarzkopf. In Abu Dhabi wollen Vertreter der Ukraine und Russlands offenbar heute wieder direkt miteinander über ein mögliches Ende des Ukraine-Krieges beraten. Die USA sollen dabei vermitteln. Imme Kasten.
2: In der vergangenen Woche hatte es erstmals direkte Gespräche zwischen Vertretern Russlands und der Ukraine gegeben. Moskau hatte vor den Gesprächen jetzt einer kurzen Feuerpause zugestimmt, aber nur für die Hauptstadt. Kiew, wie auch andere Teile des Landes, haben allerdings durch Angriffe inzwischen mit massiven Heizungs- und Stromausfällen zu kämpfen und das bei eisigen Temperaturen. Verteidigungsminister Pistorius wirft Kreml-Chef Putin vor diesem Hintergrund Terror gegen die Menschen in der Ukraine vor.
1: Zum ersten Mal sind letztes Jahr in Deutschland mehr Wärmepumpen als Gasheizungen verkauft worden. Das zeigen Zahlen des Bundesverbands der deutschen Heizungsindustrie, berichtet die Welt am Sonntag. Damit waren Wärmepumpen zum ersten Mal die meistverkaufte Heizung. Fast jeder zweite Mensch

0: In Deutschland bekommt im Laufe seines Lebens eine Krebsdiagnose. Das zeigen neue RKI-Zahlen zum Weltkrebstag nächste Woche. Mehr von Jana Klonikowski.
1: 49% der Männer erkranken einmal im Laufe ihres Lebens an Krebs. Bei den Frauen sind es 43%. Die häufigsten Krebsarten in Deutschland sind Prostatakrebs, Brustkrebs, Lungen- und Darmkrebs. Die Wahrscheinlichkeit, eine Krebserkrankung zu überleben, ist in den vergangenen Jahren deutlich gestiegen, heißt es vom RKI weiter. Experten rufen regelmäßig dazu auf, empfohlene Vorsorgeuntersuchungen auch zu machen. Denn je früher Krebs entdeckt wird, desto größer sind die Heilungschancen.
0: Fast 8 Millionen Menschen haben den Finaleinzug des deutschen Teams bei der Handball-EM im Fernsehen gesehen. Höchstwert bei diesem Turnier. Die Deutschen hatten sich am Freitag gegen Kroatien durchgesetzt. Gegner im Finale heute ist Dänemark. Der HSV hat sich im Bundesliga-Klassiker gegen Bayern München einen Punkt erkämpft. Endstand nach 90 Minuten 2:2. München bleibt souveräner Tabellenführer. In der Verfolgergruppe hat Hoffenheim durch ein 3:1 gegen Union Berlin Rang 3 gefestigt. Außerdem spielten Frankfurt-Leverkusen 1:3, Leipzig-Mainz 1:2, Bremen-Mönchengladbach 1:1 und Augsburg-St. Pauli 2:1.
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3: Verbreitet bedeckt ist es in Deutschland. Zwischendurch lockert's aber auch mal auf. Im Osten bleibt's trocken, im Westen kann's Regen oder Schnee geben. Regional besteht Glättegefahr. Gegen Morgen bildet sich außerdem Nebel. Die Tiefstwerte -12 bis +4 Grad. Tagsüber überwiegend grau in grau, dazu Nebel. Im Nordosten außerdem etwas Sonne, ansonsten vielerorts Schnee oder Regen und Höchstwerte zwischen -8 und +9 Grad.

0: höchsten Vertretern Russlands und der Ukraine gegeben. Moskau hatte vor den Gesprächen jetzt einer kurzen Feuerpause zugestimmt, aber nur für die Hauptstadt. Kiew, wie auch andere Teile des Landes, haben allerdings durch Angriffe inzwischen mit massiven Heizungs- und Stromausfällen zu kämpfen und das bei eisigen Temperaturen. Verteidigungsminister Pistorius wirft Kreml-Chef Putin vor diesem Hintergrund Terror gegen die Menschen in der Ukraine vor.
1: Zum ersten Mal sind letztes Jahr in Deutschland mehr Wärmepumpen als Gasheizungen verkauft worden. Das zeigen Zahlen des Bundesverbands der deutschen Heizungsindustrie, berichtet die Welt am Sonntag. Damit waren Wärmepumpen zum ersten Mal die meistverkaufte Heizung. Fast jeder zweite Mensch in Deutschland bekommt im Laufe seines Lebens eine Krebsdiagnose. Das zeigen neue RKI-Zahlen zum Weltkrebstag nächste Woche. Mehr von Jana Klonikowski.
2: 49% der Männer erkranken einmal im Laufe ihres Lebens an Krebs. Bei den Frauen sind es 43%. Die häufigsten Krebsarten in Deutschland sind Prostatakrebs, Brustkrebs, Lungen- und Darmkrebs. Die Wahrscheinlichkeit, eine Krebserkrankung zu überleben, ist in den vergangenen Jahren deutlich gestiegen, heißt es vom RKI weiter. Experten rufen regelmäßig dazu auf, empfohlene Vorsorgeuntersuchungen auch zu machen. Denn je früher Krebs entdeckt wird, desto größer sind die Heilungschancen.
1: Fast 8 Millionen Menschen haben den Finaleinzug des deutschen Teams bei der Handball-EM im Fernsehen gesehen. Höchstwert bei diesem Turnier.

0: Ja, die Deutschen hatten sich am Freitag gegen Kroatien durchgesetzt. Gegner im Finale heute ist Dänemark. Der HSV hat sich im Bundesliga-Klassiker gegen Bayern München einen Punkt erkämpft. Endstand nach 90 Minuten 2:2. München bleibt souveräner Tabellenführer. In der Verfolgergruppe hat Hoffenheim durch ein 3:1 gegen Union Berlin Rang 3 gefestigt. Außerdem spielten Frankfurt-Leverkusen 1:3, Leipzig-Mainz 1:2, Bremen-Mönchengladbach 1:1 und Augsburg-St. Pauli 2:1.
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2: Verbreitet bedeckt ist es in Deutschland. Zwischendurch lockert's aber auch mal auf. Im Osten bleibt's trocken, im Westen kann's Regen oder Schnee geben. Regional besteht Glättegefahr. Gegen morgen bildet sich außerdem Nebel. Die Tiefstwerte -12 bis +4 Grad. Tagsüber überwiegend grau in grau, dazu Nebel. Im Nordosten außerdem etwas Sonne, ansonsten vielerorts Schnee oder Regen und Höchstwerte zwischen -8 und +9 Grad.

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1: Im Studio Lisa Schwarzkopf. In Abu Dhabi wollen Vertreter der Ukraine und Russlands offenbar heute wieder direkt miteinander über ein mögliches Ende des Ukraine-Krieges beraten. Die USA sollen dabei vermitteln. Imme Kasten.
2: In der vergangenen Woche hatte es erstmals direkte Gespräche zwischen Vertretern Russlands und der Ukraine gegeben. Moskau hatte vor den Gesprächen jetzt einer kurzen Feuerpause zugestimmt, aber nur für die Hauptstadt. Kiew, wie auch andere Teile des Landes, haben allerdings durch Angriffe inzwischen mit massiven Heizungs- und Stromausfällen zu kämpfen und das bei eisigen Temperaturen. Verteidigungsminister Pistorius wirft Kreml-Chef Putin vor diesem Hintergrund Terror gegen die Menschen in der Ukraine vor.
1: Zum ersten Mal sind letztes Jahr in Deutschland mehr Wärmepumpen als Gasheizungen verkauft worden. Das zeigen Zahlen des Bundesverbands der deutschen Heizungsindustrie, berichtet die Welt am Sonntag. Damit waren Wärmepumpen zum ersten Mal die meistverkaufte Heizung. Fast jeder zweite Mensch in Deutschland bekommt im Laufe seines Lebens eine Krebsdiagnose. Das zeigen neue RKI-Zahlen zum Weltkrebstag nächste Woche. Mehr von Jana Klonikowski.
3: 49% der Männer erkranken einmal im Laufe ihres Lebens an Krebs. Bei den Frauen sind es 43%. Die häufigsten Krebsarten in Deutschland sind Prostatakrebs, Brustkrebs, Lungen- und Darmkrebs. Die Wahrscheinlichkeit, eine Krebserkrankung zu überleben, ist in den vergangenen Jahren deutlich gestiegen, heißt es vom RKI weiter. Experten rufen regelmäßig dazu auf, empfohlene Vorsorgeuntersuchungen auch zu machen. Denn je früher Krebs entdeckt wird, desto größer sind die Heilungschancen.
1: Fast 8 Millionen Menschen haben den Finaleinzug des deutschen Teams bei der Handball-EM im Fernsehen gesehen, Höchstwert bei diesem Turnier. Die Deutschen hatten sich am Freitag gegen Kroatien durchgesetzt, Gegner im Finale heute ist Dänemark. Der HSV hat sich im Bundesliga-Klassiker gegen Bayern München einen Punkt erkämpft. Endstand nach 90 Minuten 2:2. München bleibt souveräner Tabellenführer. In der Verfolgergruppe hat Hoffenheim durch ein 3:1 gegen Union Berlin Rang 3 gefestigt. Außerdem spielten Frankfurt-Leverkusen 1:3, Leipzig-Mainz 1:2, Bremen-Mönchengladbach 1:1 und Augsburg-St. Pauli 2:1.
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4: Verbreitet bedeckt ist es in Deutschland. Zwischendurch lockert es aber auch mal auf. Im Osten bleibt es trocken, im Westen kann es Regen oder Schnee geben.

Regional besteht Glättegefahr. Gegen morgen bildet sich außerdem Nebel. Die Tiefstwerte minus 12 bis plus 4 Grad. Tagsüber überwiegend grau in grau, dazu Nebel. Im Nordosten außerdem etwas Sonne. Ansonsten vielerorts Schnee oder Regen. Und Höchstwerte zwischen minus 8 und plus 9 Grad.

0: Im Studio Lisa Schwarzkopf. In Abu Dhabi wollen Vertreter der Ukraine und Russlands offenbar heute wieder direkt miteinander über ein mögliches Ende des Ukraine-Krieges beraten. Die USA sollen dabei vermitteln. Imme Kasten.
1: In der vergangenen Woche hatte es erstmals direkte Gespräche zwischen Vertretern Russlands und der Ukraine gegeben. Moskau hatte vor den Gesprächen jetzt einer kurzen Feuerpause zugestimmt, aber nur für die Hauptstadt. Kiew, wie auch andere Teile des Landes, haben allerdings durch Angriffe inzwischen mit massiven Heizungs- und Stromausfällen zu kämpfen und das bei eisigen Temperaturen. Verteidigungsminister Pistorius wirft Kreml-Chef Putin vor diesem Hintergrund Terror gegen die Menschen in der Ukraine vor.
0: Zum ersten Mal sind letztes Jahr in Deutschland mehr Wärmepumpen als Gasheizungen verkauft worden. Das zeigen Zahlen des Bundesverbands der deutschen Heizungsindustrie, berichtet die Welt am Sonntag. Damit waren Wärmepumpen zum ersten Mal die meistverkaufte Heizung. Fast jeder zweite Mensch in Deutschland bekommt im Laufe seines Lebens eine Krebsdiagnose. Das zeigen neue RKI-Zahlen zum Weltkrebstag nächste Woche. Mehr von Jana Klonikowski.
2: 49% der Männer erkranken einmal im Laufe ihres Lebens an Krebs. Bei den Frauen sind es 43%. Die häufigsten Krebsarten in Deutschland sind Prostatakrebs, Brustkrebs, Lungen- und Darmkrebs. Die Wahrscheinlichkeit, eine Krebserkrankung zu überleben, ist in den vergangenen Jahren deutlich gestiegen, heißt es vom RKI weiter. Experten rufen regelmäßig dazu auf, empfohlene Vorsorgeuntersuchungen auch zu machen. Denn je früher Krebs entdeckt wird, desto größer sind die Heilungschancen.
0: Fast 8 Millionen Menschen haben den Finaleinzug des deutschen Teams bei der Handball-EM im Fernsehen gesehen, Höchstwert bei diesem Turnier. Die Deutschen hatten sich am Freitag gegen Kroatien durchgesetzt, Gegner im Finale heute ist Dänemark. Der HSV hat sich im Bundesliga-Klassiker gegen Bayern München einen Punkt erkämpft. Endstand nach 90 Minuten 2:2. München bleibt souveräner Tabellenführer. In der Verfolgergruppe hat Hoffenheim durch ein 3:1 gegen Union Berlin Rang 3 gefestigt. Außerdem spielten Frankfurt-Leverkusen 1:3, Leipzig-Mainz 1:2, Bremen-Mönchengladbach 1:1 und Augsburg-St. Pauli 2:1.
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4: Verbreitet bedeckt ist es in Deutschland. Zwischendurch lockert's aber auch mal auf. Im Osten bleibt's trocken, im Westen kann's Regen oder Schnee geben. Regional besteht Glättegefahr. Gegen Morgen bildet sich außerdem Nebel. Die Tiefstwerte -12 bis +4 Grad. Tagsüber überwiegend grau in grau, dazu Nebel. Im Nordosten außerdem etwas Sonne. Ansonsten vielerorts Schnee oder Regen und Höchstwerte zwischen -8 und +9 Grad.

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1: Im Studio Leser Schwarzkopf. In Abu Dhabi wollen Vertreter der Ukraine und Russlands offenbar heute wieder direkt miteinander über ein mögliches Ende des Ukraine-Krieges beraten. Die USA sollen dabei vermitteln. Imme Kasten.
2: In der vergangenen Woche hatte es erstmals direkte Gespräche zwischen Vertretern Russlands und der Ukraine gegeben. Moskau hatte vor den Gesprächen jetzt einer kurzen Feuerpause zugestimmt, aber nur für die Hauptstadt. Kiew, wie auch andere Teile des Landes, haben allerdings durch Angriffe inzwischen mit massiven Heizungs- und Stromausfällen zu kämpfen und das bei eisigen Temperaturen. Verteidigungsminister Pistorius wirft Kreml-Chef Putin vor diesem Hintergrund Terror gegen die Menschen in der Ukraine vor.
1: Zum ersten Mal sind letztes Jahr in Deutschland mehr Wärmepumpen als Gasheizungen verkauft worden. Das zeigen Zahlen des Bundesverbands der deutschen Heizungsindustrie, berichtet die Welt am Sonntag. Damit waren Wärmepumpen zum ersten Mal die meistverkaufte Heizung. Fast jeder zweite Mensch in Deutschland bekommt im Laufe seines Lebens eine Krebsdiagnose. Das zeigen neue RKI-Zahlen zum Weltkrebstag nächste Woche. Mehr von Jana Klonikowski.
3: 49% der Männer erkranken einmal im Laufe ihres Lebens an Krebs. Bei den Frauen sind es 43%. Die häufigsten Krebsarten in Deutschland sind Prostatakrebs, Brustkrebs, Lungen- und Darmkrebs. Die Wahrscheinlichkeit, eine Krebserkrankung zu überleben, ist in den vergangenen Jahren deutlich gestiegen, heißt es vom RKI weiter. Experten rufen regelmäßig dazu auf, empfohlene Vorsorgeuntersuchungen auch zu machen. Denn je früher Krebs entdeckt wird, desto größer sind die Heilungschancen.
1: Fast 8 Millionen Menschen haben den Finaleinzug des deutschen Teams bei der Handball-EM im Fernsehen gesehen, Höchstwert bei diesem Turnier. Die Deutschen hatten sich am Freitag gegen Kroatien durchgesetzt, Gegner im Finale heute ist Dänemark. Der HSV hat sich im Bundesliga-Klassiker gegen Bayern München einen Punkt erkämpft. Endstand nach 90 Minuten 2:2. München bleibt souveräner Tabellenführer. In der Verfolgergruppe hat Hoffenheim durch ein 3:1 gegen Union Berlin Rang 3 gefestigt. Außerdem spielten Frankfurt-Leverkusen 1:3, Leipzig-Mainz 1:2, Bremen-Mönchengladbach 1:1 und Augsburg-St. Pauli 2:1.
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4: Verbreitet bedeckt ist es in Deutschland. Zwischendurch lockert's aber auch mal auf. Im Osten bleibt's trocken, im Westen kann's Regen oder Schnee geben. Regional besteht Glättegefahr. Gegen Morgen bildet sich außerdem Nebel. Die Tiefstwerte -12 bis +4 Grad. Tagsüber überwiegend grau in grau, dazu Nebel. Im Nordosten außerdem etwas Sonne, ansonsten vielerorts Schnee oder Regen und Höchstwerte zwischen -8 und +9 Grad.

0: Schwarzkopf. In Abu Dhabi wollen Vertreter der Ukraine und Russlands offenbar heute wieder direkt miteinander über ein mögliches Ende des Ukraine-Krieges beraten. Die USA sollen dabei vermitteln. Imme Kasten.
1: In der vergangenen Woche hatte es erstmals direkte Gespräche zwischen Vertretern Russlands und der Ukraine gegeben. Moskau hatte vor den Gesprächen jetzt einer kurzen Feuerpause zugestimmt, aber nur für die Hauptstadt. Kiew, wie auch andere Teile des Landes, haben allerdings durch Angriffe inzwischen mit massiven Heizungs- und Stromausfällen zu kämpfen und das bei eisigen Temperaturen. Verteidigungsminister Pistorius wirft Kreml-Chef Putin vor diesem Hintergrund Terror gegen die Menschen in der Ukraine vor.
0: Zum ersten Mal sind letztes Jahr in Deutschland mehr Wärmepumpen als Gasheizungen verkauft worden. Das zeigen Zahlen des Bundesverbands der deutschen Heizungsindustrie, berichtet die Welt am Sonntag. Damit waren Wärmepumpen zum ersten Mal die meistverkaufte Heizung. Fast jeder zweite Mensch in Deutschland bekommt im Laufe seines Lebens eine Krebsdiagnose. Das zeigen neue RKI-Zahlen zum Weltkrebstag nächste Woche. Mehr von Jana Klonikowski.
2: 49% der Männer erkranken einmal im Laufe ihres Lebens an Krebs. Bei den Frauen sind es 43%. Die häufigsten Krebsarten in Deutschland sind Prostatakrebs, Brustkrebs, Lungen- und Darmkrebs. Die Wahrscheinlichkeit, eine Krebserkrankung zu überleben, ist in den vergangenen Jahren deutlich gestiegen, heißt es vom RKI weiter. Experten rufen regelmäßig dazu auf, empfohlene Vorsorgeuntersuchungen auch zu machen. Denn je früher Krebs entdeckt wird, desto größer sind die Heilungschancen.
0: Fast 8 Millionen Menschen haben den Finaleinzug des deutschen Teams bei der Handball-EM im Fernsehen gesehen, Höchstwert bei diesem Turnier. Die Deutschen hatten sich am Freitag gegen Kroatien durchgesetzt, Gegner im Finale heute ist Dänemark. Der HSV hat sich im Bundesliga-Klassiker gegen Bayern München einen Punkt erkämpft. Endstand nach 90 Minuten 2:2. München bleibt souveräner Tabellenführer. In der Verfolgergruppe hat Hoffenheim durch ein 3:1 gegen Union Berlin Rang 3 gefestigt. Außerdem spielten Frankfurt-Leverkusen 1:3, Leipzig-Mainz 1:2, Bremen-Mönchengladbach 1:1 und Augsburg-St. Pauli 2:1.
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4: Verbreitet bedeckt ist es in Deutschland. Zwischendurch lockert's aber auch mal auf. Im Osten bleibt's trocken, im Westen kann's Regen oder Schnee geben. Regional besteht Glättegefahr. Gegen morgen bildet sich außerdem Nebel. Die Tiefstwerte -12 bis +4 Grad. Tagsüber überwiegend grau in grau, dazu Nebel. Im Nordosten außerdem etwas Sonne. Ansonsten vielerorts Schnee oder Regen. Und Höchstwerte zwischen -8 und +9 Grad.

0: verkauft worden. Das zeigen Zahlen des Bundesverbands der deutschen Heizungsindustrie, berichtet die Welt am Sonntag. Damit waren Wärmepumpen zum ersten Mal die meistverkaufte Heizung. Fast jeder zweite Mensch in Deutschland bekommt im Laufe seines Lebens eine Krebsdiagnose. Das zeigen neue RKI-Zahlen zum Weltkrebstag nächste Woche. Mehr von Jana Klonikowski.
1: 49% der Männer erkranken einmal im Laufe ihres Lebens an Krebs. Bei den Frauen sind es 43%. Die häufigsten Krebsarten in Deutschland sind Prostatakrebs, Brustkrebs, Lungen- und Darmkrebs. Die Wahrscheinlichkeit, eine Krebserkrankung zu überleben, ist in den vergangenen Jahren deutlich gestiegen, heißt es vom RKI weiter. Experten rufen regelmäßig dazu auf, empfohlene Vorsorgeuntersuchungen auch zu machen. Denn je früher Krebs entdeckt wird, desto größer sind die Heilungschancen.
0: Fast 8 Millionen Menschen haben den Finaleinzug des deutschen Teams bei der Handball-EM im Fernsehen gesehen, Höchstwert bei diesem Turnier. Die Deutschen hatten sich am Freitag gegen Kroatien durchgesetzt, Gegner im Finale heute ist Dänemark. Der HSV hat sich im Bundesliga-Klassiker gegen Bayern München einen Punkt erkämpft. Endstand nach 90 Minuten 2:2. München bleibt souveräner Tabellenführer. In der Verfolgergruppe hat Hoffenheim durch ein 3:1 gegen Union Berlin Rang 3 gefestigt. Außerdem spielten Frankfurt-Leverkusen 1:3, Leipzig-Mainz 1:2, Bremen-Mönchengladbach 1:1 und Augsburg-St. Pauli 2:1.
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3: Verbreitet bedeckt ist es in Deutschland. Zwischendurch lockert's aber auch mal auf. Im Osten bleibt's trocken, im Westen kann's Regen oder Schnee geben. Regional besteht Glättegefahr. Gegen Morgen bildet sich außerdem Nebel. Die Tiefstwerte -12 bis +4 Grad. Tagsüber überwiegend grau in grau, dazu Nebel. Im Nordosten außerdem etwas Sonne, ansonsten vielerorts Schnee oder Regen und Höchstwerte zwischen -8 und +9 Grad.

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2: Im Studio Lisa Schwarzkopf. In Abu Dhabi wollen Vertreter der Ukraine und Russlands offenbar heute wieder direkt miteinander über ein mögliches Ende des Ukraine-Krieges beraten. Die USA sollen dabei vermitteln. Imme Kasten.
3: In der vergangenen Woche hatte es erstmals direkte Gespräche zwischen Vertretern Russlands und der Ukraine gegeben. Moskau hatte vor den Gesprächen jetzt einer kurzen Feuerpause zugestimmt, aber nur für die Hauptstadt. Kiew, wie auch andere Teile des Landes, haben allerdings durch Angriffe inzwischen mit massiven Heizungs- und Stromausfällen zu kämpfen und das bei eisigen Temperaturen. Verteidigungsminister Pistorius wirft Kreml-Chef Putin vor diesem Hintergrund Terror gegen die Menschen in der Ukraine vor.
2: Zum ersten Mal sind letztes Jahr in Deutschland mehr Wärmepumpen als Gasheizungen verkauft worden.

0: Je früher Krebs entdeckt wird, desto größer sind die Heilungschancen.
1: Fast 8 Millionen Menschen haben den Finaleinzug des deutschen Teams bei der Handball-EM im Fernsehen gesehen. Höchstwert bei diesem Turnier. Die Deutschen hatten sich am Freitag gegen Kroatien durchgesetzt. Gegner im Finale heute ist Dänemark. Der HSV hat sich im Bundesliga-Klassiker gegen Bayern München einen Punkt erkämpft. Endstand nach 90 Minuten 2:2. München bleibt souveräner Tabellenführer. In der Verfolgergruppe hat Hoffenheim durch ein 3:1 gegen Union Berlin Rang 3 gefestigt. Außerdem spielten Frankfurt-Leverkusen 1:3, Leipzig-Mainz 1:2, Bremen-Mönchengladbach 1:1 und Augsburg-St. Pauli 2:1.
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3: Verbreitet bedeckt ist es in Deutschland. Zwischendurch lockert's aber auch mal auf. Im Osten bleibt's trocken, im Westen kann's Regen oder Schnee geben. Regional besteht Glättegefahr. Gegen morgen bildet sich außerdem Nebel. Die Tiefstwerte -12 bis +4 Grad. Tagsüber überwiegend grau in grau, dazu Nebel. Im Nordosten außerdem etwas Sonne, ansonsten vielerorts Schnee oder Regen und Höchstwerte zwischen -8 und +9 Grad.

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1: Im Studio Lisa Schwarzkopf. In Abu Dhabi wollen Vertreter der Ukraine und Russlands offenbar heute wieder direkt miteinander über ein mögliches Ende des Ukraine-Krieges beraten. Die USA sollen dabei vermitteln. Imme Kasten.
2: In der vergangenen Woche hatte es erstmals direkte Gespräche zwischen Vertretern Russlands und der Ukraine gegeben. Moskau hatte vor den Gesprächen jetzt einer kurzen Feuerpause zugestimmt, aber nur für die Hauptstadt. Kiew, wie auch andere Teile des Landes, haben allerdings durch Angriffe inzwischen mit massiven Heizungs- und Stromausfällen zu kämpfen und das bei eisigen Temperaturen. Verteidigungsminister Pistorius wirft Kreml-Chef Putin vor diesem Hintergrund Terror gegen die Menschen in der Ukraine vor.
1: Zum ersten Mal sind letztes Jahr in Deutschland mehr Wärmepumpen als Gasheizungen verkauft worden. Das zeigen Zahlen des Bundesverbands der deutschen Heizungsindustrie, berichtet die Welt am Sonntag. Damit waren Wärmepumpen zum ersten Mal die meistverkaufte Heizung. Fast jeder zweite Mensch in Deutschland bekommt im Laufe seines Lebens eine Krebsdiagnose. Das zeigen neue RKI-Zahlen zum Weltkrebstag nächste Woche. Mehr von Jana Klonikowski.
3: 49% der Männer erkranken einmal im Laufe ihres Lebens an Krebs. Bei den Frauen sind es 43%. Die häufigsten Krebsarten in Deutschland sind Prostatakrebs, Brustkrebs, Lungen- und Darmkrebs. Die Wahrscheinlichkeit, eine Krebserkrankung zu überleben, ist in den vergangenen Jahren deutlich gestiegen, heißt es vom RKI weiter. Experten rufen regelmäßig dazu auf, empfohlene Vorsorgeuntersuchungen auch zu machen. Denn je früher Krebs

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2: Verbreitet bedeckt ist es in Deutschland. Zwischendurch lockert's aber auch mal auf. Im Osten bleibt's trocken, im Westen kann's Regen oder Schnee geben. Regional besteht Glättegefahr. Gegen morgen bildet sich außerdem Nebel. Die Tiefstwerte -12 bis +4 Grad. Tagsüber überwiegend grau in grau, dazu Nebel. Im Nordosten außerdem etwas Sonne. Ansonsten vielerorts Schnee oder Regen. Und Höchstwerte zwischen -8 und +9 Grad.

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1: Im Studio Lisa Schwarzkopf. In Abu Dhabi wollen Vertreter der Ukraine und Russlands offenbar heute wieder direkt miteinander über ein mögliches Ende des Ukraine-Krieges beraten. Die USA sollen dabei vermitteln. Imme Kasten.
2: In der vergangenen Woche hatte es erstmals direkte Gespräche zwischen Vertretern Russlands und der Ukraine gegeben. Moskau hatte vor den Gesprächen jetzt einer kurzen Feuerpause zugestimmt, aber nur für die Hauptstadt. Kiew, wie auch andere Teile des Landes, haben allerdings durch Angriffe inzwischen mit massiven Heizungs- und Stromausfällen zu kämpfen und das bei eisigen Temperaturen. Verteidigungsminister Pistorius wirft Kreml-Chef Putin vor diesem Hintergrund Terror gegen die Menschen in der Ukraine vor.
1: Zum ersten Mal sind letztes Jahr in Deutschland mehr Wärmepumpen als Gasheizungen verkauft worden. Das zeigen Zahlen des Bundesverbands der deutschen Heizungsindustrie, berichtet die Welt am Sonntag. Damit waren Wärmepumpen zum ersten Mal die meistverkaufte Heizung. Fast jeder zweite Mensch in Deutschland bekommt im Laufe seines Lebens eine Krebsdiagnose. Das zeigen neue RKI-Zahlen zum Weltkrebstag nächste Woche. Mehr von Jana Klonikowski.
3: 49% der Männer erkranken einmal im Laufe ihres Lebens an Krebs. Bei den Frauen sind es 43%. Die häufigsten Krebsarten in Deutschland sind Prostatakrebs, Brustkrebs, Lungen- und Darmkrebs. Die Wahrscheinlichkeit, eine Krebserkrankung zu überleben, ist in den vergangenen Jahren deutlich gestiegen, heißt es vom RKI weiter. Experten rufen regelmäßig dazu auf, empfohlene Vorsorgeuntersuchungen auch zu machen. Denn je früher Krebs entdeckt wird, desto größer sind die Heilungschancen.
1: Fast 8 Millionen Menschen haben den Finaleinzug des deutschen Teams bei der Handball-EM im Fernsehen gesehen, Höchstwert bei diesem Turnier. Die Deutschen hatten sich am Freitag gegen Kroatien durchgesetzt, Gegner im Finale heute ist Dänemark. Der HSV hat sich im Bundesliga-Klassiker gegen Bayern München einen Punkt erkämpft. Endstand nach 90 Minuten 2:2. München bleibt souveräner Tabellenführer. In der Verfolgergruppe hat Hoffenheim durch ein 3:1 gegen Union Berlin Rang 3 gefestigt. Außerdem spielten Frankfurt-Leverkusen 1:3, Leipzig-Mainz 1:2, Bremen-Mönchengladbach 1:1 und Augsburg.

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0: Im Studio Lisa Schwarzkopf. In Abu Dhabi wollen Vertreter der Ukraine und Russlands offenbar heute wieder direkt miteinander über ein mögliches Ende des Ukraine-Krieges beraten. Die USA sollen dabei vermitteln. Imme Kasten.
1: In der vergangenen Woche hatte es erstmals direkte Gespräche zwischen Vertretern Russlands und der Ukraine gegeben. Moskau hatte vor den Gesprächen jetzt einer kurzen Feuerpause zugestimmt, aber nur für die Hauptstadt. Kiew, wie auch andere Teile des Landes, haben allerdings durch Angriffe inzwischen mit massiven Heizungs- und Stromausfällen zu kämpfen und das bei eisigen Temperaturen. Verteidigungsminister Pistorius wirft Kreml-Chef Putin vor diesem Hintergrund Terror gegen die Menschen in der Ukraine vor.
0: Zum ersten Mal sind letztes Jahr in Deutschland mehr Wärmepumpen als Gasheizungen verkauft worden. Das zeigen Zahlen des Bundesverbands der deutschen Heizungsindustrie, berichtet die Welt am Sonntag. Damit waren Wärmepumpen zum ersten Mal die meistverkaufte Heizung. Fast jeder zweite Mensch in Deutschland bekommt im Laufe seines Lebens eine Krebsdiagnose. Das zeigen neue RKI-Zahlen zum Weltkrebstag nächste Woche. Mehr von Jana Klonikowski.
2: 49% der Männer erkranken einmal im Laufe ihres Lebens an Krebs. Bei den Frauen sind es 43%. Die häufigsten Krebsarten in Deutschland sind Prostatakrebs, Brustkrebs, Lungen- und Darmkrebs. Die Wahrscheinlichkeit, eine Krebserkrankung zu überleben, ist in den vergangenen Jahren deutlich gestiegen, heißt es vom RKI weiter. Experten rufen regelmäßig dazu auf, empfohlene Vorsorgeuntersuchungen auch zu machen. Denn je früher Krebs entdeckt wird, desto größer sind die Heilungschancen.
0: Fast 8 Millionen Menschen haben den Finaleinzug des deutschen Teams bei der Handball-EM im Fernsehen gesehen, Höchstwert bei diesem Turnier. Die Deutschen hatten sich am Freitag gegen Kroatien durchgesetzt, Gegner im Finale heute ist Dänemark. Der HSV hat sich im Bundesliga-Klassiker gegen Bayern München einen Punkt erkämpft. Endstand nach 90 Minuten 2:2. München bleibt souveräner Tabellenführer. In der Verfolgergruppe hat Hoffenheim durch ein 3:1 gegen Union Berlin Rang 3 gefestigt. Außerdem spielten Frankfurt-Leverkusen 1:3, Leipzig-Mainz 1:2, Bremen-Mönchengladbach 1:1 und Augsburg-St. Pauli 2:1.
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4: Verbreitet bedeckt ist es in Deutschland. Zwischendurch lockert's aber auch mal auf. Im Osten bleibt's trocken, im Westen kann's Regen oder Schnee geben. Regional besteht Glättegefahr. Gegen Morgen bildet sich außerdem Nebel. Die Tiefstwerte -12 bis +4 Grad. Tagsüber überwiegend grau in grau, dazu Nebel. Im Nordosten außerdem etwas Sonne. Ansonsten vielerorts Schnee oder Regen und Höchstwerte zwischen -8 und +9 Grad.

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0: Im Studio Lisa Schwarzkopf. In Abu Dhabi wollen Vertreter der Ukraine und Russlands offenbar heute wieder direkt miteinander über ein mögliches Ende des Ukraine-Krieges beraten. Die USA sollen dabei vermitteln. Imme Kasten.
1: In der vergangenen Woche hatte es erstmals direkte Gespräche zwischen Vertretern Russlands und der Ukraine gegeben. Moskau hatte vor den Gesprächen jetzt einer kurzen Feuerpause zugestimmt, aber nur für die Hauptstadt. Kiew, wie auch andere Teile des Landes, haben allerdings durch Angriffe inzwischen mit massiven Heizungs- und Stromausfällen zu kämpfen und das bei eisigen Temperaturen. Verteidigungsminister Pistorius wirft Kreml-Chef Putin vor diesem Hintergrund Terror gegen die Menschen in der Ukraine vor.
0: Zum ersten Mal sind letztes Jahr in Deutschland mehr Wärmepumpen als Gasheizungen verkauft worden. Das zeigen Zahlen des Bundesverbands der deutschen Heizungsindustrie, berichtet die Welt am Sonntag. Damit waren Wärmepumpen zum ersten Mal die meistverkaufte Heizung. Fast jeder zweite Mensch in Deutschland bekommt im Laufe seines Lebens eine Krebsdiagnose. Das zeigen neue RKI-Zahlen zum Weltkrebstag nächste Woche. Mehr von Jana Klonikowski.
2: 49% der Männer erkranken einmal im Laufe ihres Lebens an Krebs. Bei den Frauen sind es 43%. Die häufigsten Krebsarten in Deutschland sind Prostatakrebs, Brustkrebs, Lungen- und Darmkrebs. Die Wahrscheinlichkeit, eine Krebserkrankung zu überleben, ist in den vergangenen Jahren deutlich gestiegen, heißt es vom RKI weiter. Experten rufen regelmäßig dazu auf, empfohlene Vorsorgeuntersuchungen auch zu machen. Denn je früher Krebs entdeckt wird, desto größer sind die Heilungschancen.
0: Fast 8 Millionen Menschen haben den Finaleinzug des deutschen Teams bei der Handball-EM im Fernsehen gesehen, Höchstwert bei diesem Turnier. Die Deutschen hatten sich am Freitag gegen Kroatien durchgesetzt, Gegner im Finale heute ist Dänemark. Der HSV hat sich im Bundesliga-Klassiker gegen Bayern München einen Punkt erkämpft. Endstand nach 90 Minuten 2:2. München bleibt souveräner Tabellenführer. In der Verfolgergruppe hat Hoffenheim durch ein 3:1 gegen Union Berlin Rang 3 gefestigt. Außerdem spielten Frankfurt-Leverkusen 1:3, Leipzig-Mainz 1:2, Bremen-Mönchengladbach 1:1 und Augsburg-St. Pauli 2:1.
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4: Verbreitet bedeckt ist es in Deutschland. Zwischendurch lockert's aber auch mal auf. Im Osten bleibt's trocken, im Westen kann's Regen oder Schnee geben. Regional besteht Glättegefahr. Gegen Morgen bildet sich außerdem Nebel. Die Tiefstwerte -12 bis +4 Grad. Tagsüber überwiegend grau in grau, dazu Nebel. Im Nordosten außerdem etwas Sonne, ansonsten vielerorts Schnee oder Regen und Höchstwerte zwischen -8 und +9 Grad.

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1: Im Studio Lisa Schwarzkopf. In Abu Dhabi wollen Vertreter der Ukraine und Russlands offenbar heute wieder direkt miteinander über ein mögliches Ende des Ukraine-Krieges beraten. Die USA sollen dabei vermitteln. Imme Kasten.
2: In der vergangenen Woche hatte es erstmals direkte Gespräche zwischen Vertretern Russlands und der Ukraine gegeben. Moskau hatte vor den Gesprächen jetzt einer kurzen Feuerpause zugestimmt, aber nur für die Hauptstadt. Kiew, wie auch andere Teile des Landes, haben allerdings durch Angriffe inzwischen mit massiven Heizungs- und Stromausfällen zu kämpfen und das bei eisigen Temperaturen. Verteidigungsminister Pistorius wirft Kreml-Chef Putin vor diesem Hintergrund Terror gegen die Menschen in der Ukraine vor.
1: Zum ersten Mal sind letztes Jahr in Deutschland mehr Wärmepumpen als Gasheizungen verkauft worden. Das zeigen Zahlen des Bundesverbands der deutschen Heizungsindustrie, berichtet die Welt am Sonntag. Damit waren Wärmepumpen zum ersten Mal die meistverkaufte Heizung. Fast jeder zweite Mensch in Deutschland bekommt im Laufe seines Lebens eine Krebsdiagnose. Das zeigen neue RKI-Zahlen zum Weltkrebstag nächste Woche. Mehr von Jana Klonikowski.
3: 49% der Männer erkranken einmal im Laufe ihres Lebens an Krebs. Bei den Frauen sind es 43%. Die häufigsten Krebsarten in Deutschland sind Prostatakrebs, Brustkrebs, Lungen- und Darmkrebs. Die Wahrscheinlichkeit, eine Krebserkrankung zu überleben, ist in den vergangenen Jahren deutlich gestiegen, heißt es vom RKI weiter. Experten rufen regelmäßig dazu auf, empfohlene Vorsorgeuntersuchungen auch zu machen. Denn je früher Krebs entdeckt wird, desto größer sind die Heilungschancen.
1: Fast 8 Millionen Menschen haben den Finaleinzug des deutschen Teams bei der Handball-EM im Fernsehen gesehen, Höchstwert bei diesem Turnier. Die Deutschen hatten sich am Freitag gegen Kroatien durchgesetzt, Gegner im Finale heute ist Dänemark. Der HSV hat sich im Bundesliga-Klassiker gegen Bayern München einen Punkt erkämpft. Endstand nach 90 Minuten 2:2. München bleibt souveräner Tabellenführer. In der Verfolgergruppe hat Hoffenheim durch ein 3:1 gegen Union Berlin Rang 3 gefestigt. Außerdem spielten Frankfurt-Leverkusen 1:3, Leipzig-Mainz 1:2, Bremen-Mönchengladbach 1:1 und Augsburg-St. Pauli 2:1.
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4: Verbreitet bedeckt ist es in Deutschland. Zwischendurch lockert's aber auch mal auf. Im Osten bleibt's trocken, im Westen kann's Regen oder Schnee geben. Regional besteht Glättegefahr. Gegen morgen bildet sich außerdem Nebel. Die Tiefstwerte -12 bis +4 Grad. Tagsüber überwiegend grau in grau, dazu Nebel. Im Nordosten außerdem etwas Sonne, ansonsten vielerorts Schnee oder Regen und Höchstwerte zwischen -8 und +9 Grad.

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1: Im Studio Lisa Schwarzkopf. In Abu Dhabi wollen Vertreter der Ukraine und Russlands offenbar heute wieder direkt miteinander über ein mögliches Ende des Ukraine-Krieges beraten. Die USA sollen dabei vermitteln. Imme Kasten.
2: In der vergangenen Woche hatte es erstmals direkte Gespräche zwischen Vertretern Russlands und der Ukraine gegeben. Moskau hatte vor den Gesprächen jetzt einer kurzen Feuerpause zugestimmt, aber nur für die Hauptstadt. Kiew, wie auch andere Teile des Landes, haben allerdings durch Angriffe inzwischen mit massiven Heizungs- und Stromausfällen zu kämpfen und das bei eisigen Temperaturen. Verteidigungsminister Pistorius wirft Kreml-Chef Putin vor diesem Hintergrund Terror gegen die Menschen in der Ukraine vor.
1: Zum ersten Mal sind letztes Jahr in Deutschland mehr Wärmepumpen als Gasheizungen verkauft worden. Das zeigen Zahlen des Bundesverbands der deutschen Heizungsindustrie, berichtet die Welt am Sonntag. Damit waren Wärmepumpen zum ersten Mal die meistverkaufte Heizung. Fast jeder zweite Mensch in Deutschland bekommt im Laufe seines Lebens eine Krebsdiagnose. Das zeigen neue RKI-Zahlen zum Weltkrebstag nächste Woche. Mehr von Jana Klonikowski.
3: 49% der Männer erkranken einmal im Laufe ihres Lebens an Krebs. Bei den Frauen sind es 43%. Die häufigsten Krebsarten in Deutschland sind Prostatakrebs, Brustkrebs, Lungen- und Darmkrebs. Die Wahrscheinlichkeit, eine Krebserkrankung zu überleben, ist in den vergangenen Jahren deutlich gestiegen, heißt es vom RKI weiter. Experten rufen regelmäßig dazu auf, empfohlene Vorsorgeuntersuchungen auch zu machen. Denn je früher Krebs entdeckt wird, desto größer sind die Heilungschancen.
1: Fast 8 Millionen Menschen haben den Finaleinzug des deutschen Teams bei der Handball-EM im Fernsehen gesehen, Höchstwert bei diesem Turnier. Die Deutschen hatten sich am Freitag gegen Kroatien durchgesetzt, Gegner im Finale heute ist Dänemark. Der HSV hat sich im Bundesliga-Klassiker gegen Bayern München einen Punkt erkämpft. Endstand nach 90 Minuten 2:2. München bleibt souveräner Tabellenführer. In der Verfolgergruppe hat Hoffenheim durch ein 3:1 gegen Union Berlin Rang 3 gefestigt. Außerdem spielten Frankfurt-Leverkusen 1:3, Leipzig-Mainz 1:2, Bremen-Mönchengladbach 1:1 und Augsburg-St. Pauli 2:1.
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4: Verbreitet bedeckt ist es in Deutschland. Zwischendurch lockert's aber auch mal auf. Im Osten bleibt's trocken, im Westen kann's Regen oder Schnee geben. Regional besteht Glättegefahr. Gegen Morgen bildet sich außerdem Nebel. Die Tiefstwerte -12 bis +4 Grad. Tagsüber überwiegend grau in grau, dazu Nebel. Im Nordosten außerdem etwas Sonne. Ansonsten vielerorts Schnee oder Regen und Höchstwerte zwischen -8 und +9 Grad.

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1: Im Studio Lisa Schwarzkopf. In Abu Dhabi wollen Vertreter der Ukraine und Russlands offenbar heute wieder direkt miteinander über ein mögliches Ende des Ukraine-Krieges beraten. Die USA sollen dabei vermitteln. Imme Kasten.
2: In der vergangenen Woche hatte es erstmals direkte Gespräche zwischen Vertretern Russlands und der Ukraine gegeben. Moskau hatte vor den Gesprächen jetzt einer kurzen Feuerpause zugestimmt, aber nur für die Hauptstadt. Kiew, wie auch andere Teile des Landes, haben allerdings durch Angriffe inzwischen mit massiven Heizungs- und Stromausfällen zu kämpfen und das bei eisigen Temperaturen. Verteidigungsminister Pistorius wirft Kreml-Chef Putin vor diesem Hintergrund Terror gegen die Menschen in der Ukraine vor.
1: Zum ersten Mal sind letztes Jahr in Deutschland mehr Wärmepumpen als Gasheizungen verkauft worden. Das zeigen Zahlen des Bundesverbands der deutschen Heizungsindustrie, berichtet die Welt am Sonntag. Damit waren Wärmepumpen zum ersten Mal die meistverkaufte Heizung. Fast jeder zweite Mensch in Deutschland bekommt im Laufe seines Lebens eine Krebsdiagnose. Das zeigen neue RKI-Zahlen zum Weltkrebstag nächste Woche. Mehr von Jana Klonikowski.
3: 49% der Männer erkranken einmal im Laufe ihres Lebens an Krebs. Bei den Frauen sind es 43%. Die häufigsten Krebsarten in Deutschland sind Prostatakrebs, Brustkrebs, Lungen- und Darmkrebs. Die Wahrscheinlichkeit, eine Krebserkrankung zu überleben, ist in den vergangenen Jahren deutlich gestiegen, heißt es vom RKI weiter. Experten rufen regelmäßig dazu auf, empfohlene Vorsorgeuntersuchungen auch zu machen. Denn je früher Krebs entdeckt wird, desto größer sind die Heilungschancen.
1: Fast 8 Millionen Menschen haben den Finaleinzug des deutschen Teams bei der Handball-EM im Fernsehen gesehen, Höchstwert bei diesem Turnier. Die Deutschen hatten sich am Freitag gegen Kroatien durchgesetzt, Gegner im Finale heute ist Dänemark. Der HSV hat sich im Bundesliga-Klassiker gegen Bayern München einen Punkt erkämpft. Endstand nach 90 Minuten 2:2. München bleibt souveräner Tabellenführer. In der Verfolgergruppe hat Hoffenheim durch ein 3:1 gegen Union Berlin Rang 3 gefestigt. Außerdem spielten Frankfurt-Leverkusen 1:3, Leipzig-Mainz 1:2, Bremen-Mönchengladbach 1:1 und Augsburg-St. Pauli 2:1.
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4: Verbreitet bedeckt ist es in Deutschland. Zwischendurch lockert's aber auch mal auf. Im Osten bleibt's trocken, im Westen kann's Regen oder Schnee geben. Regional besteht Glättegefahr. Gegen morgen bildet sich außerdem Nebel. Die Tiefstwerte -12 bis +4 Grad. Tagsüber überwiegend grau in grau, dazu Nebel. Im Nordosten außerdem etwas Sonne, ansonsten vielerorts Schnee oder Regen und Höchstwerte zwischen -8 und +9 Grad.

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1: Im Studio Lisa Schwarzkopf. In Abu Dhabi wollen Vertreter der Ukraine und Russlands offenbar heute wieder direkt miteinander über ein mögliches Ende des Ukraine-Krieges beraten. Die USA sollen dabei vermitteln. Imme Kasten.
2: In der vergangenen Woche hatte es erstmals direkte Gespräche zwischen Vertretern Russlands und der Ukraine gegeben. Moskau hatte vor den Gesprächen jetzt einer kurzen Feuerpause zugestimmt, aber nur für die Hauptstadt. Kiew, wie auch andere Teile des Landes, haben allerdings durch Angriffe inzwischen mit massiven Heizungs- und Stromausfällen zu kämpfen und das bei eisigen Temperaturen. Verteidigungsminister Pistorius wirft Kreml-Chef Putin vor diesem Hintergrund Terror gegen die Menschen in der Ukraine vor.
1: Zum ersten Mal sind letztes Jahr in Deutschland mehr Wärmepumpen als Gasheizungen verkauft worden. Das zeigen Zahlen des Bundesverbands der deutschen Heizungsindustrie, berichtet die Welt am Sonntag. Damit waren Wärmepumpen zum ersten Mal die meistverkaufte Heizung. Fast jeder zweite Mensch in Deutschland bekommt im Laufe seines Lebens eine Krebsdiagnose. Das zeigen neue RKI-Zahlen zum Weltkrebstag nächste Woche. Mehr von Jana Klonikowski.
3: 49% der Männer erkranken einmal im Laufe ihres Lebens an Krebs. Bei den Frauen sind es 43%. Die häufigsten Krebsarten in Deutschland sind Prostatakrebs, Brustkrebs, Lungen- und Darmkrebs. Die Wahrscheinlichkeit, eine Krebserkrankung zu überleben, ist in den vergangenen Jahren deutlich gestiegen, heißt es vom RKI weiter. Experten rufen regelmäßig dazu auf, empfohlene Vorsorgeuntersuchungen auch zu machen. Denn je früher Krebs entdeckt wird, desto größer sind die Heilungschancen.
1: Fast 8 Millionen Menschen haben den Finaleinzug des deutschen Teams bei der Handball-EM im Fernsehen gesehen, Höchstwert bei diesem Turnier. Die Deutschen hatten sich am Freitag gegen Kroatien durchgesetzt, Gegner im Finale heute ist Dänemark. Der HSV hat sich im Bundesliga-Klassiker gegen Bayern München einen Punkt erkämpft. Endstand nach 90 Minuten 2:2. München bleibt souveräner Tabellenführer. In der Verfolgergruppe hat Hoffenheim durch ein 3:1 gegen Union Berlin Rang 3 gefestigt. Außerdem spielten Frankfurt-Leverkusen 1:3, Leipzig-Mainz 1:2, Bremen-Mönchengladbach 1:1 und Augsburg-St. Pauli 2:1.
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4: Verbreitet bedeckt ist es in Deutschland. Zwischendurch lockert's aber auch mal auf. Im Osten bleibt's trocken, im Westen kann's Regen oder Schnee geben. Regional besteht Glättegefahr. Gegen morgen bildet sich außerdem Nebel. Die Tiefstwerte -12 bis +4 Grad. Tagsüber überwiegend grau in grau, dazu Nebel. Im Nordosten außerdem etwas Sonne. Ansonsten vielerorts Schnee oder Regen. Und Höchstwerte zwischen -8 und +9 Grad.

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1: Im Studio Lisa Schwarzkopf. In Abu Dhabi wollen Vertreter der Ukraine und Russlands offenbar heute wieder direkt miteinander über ein mögliches Ende des Ukraine-Krieges beraten. Die USA sollen dabei vermitteln. Imme Kasten.
2: In der vergangenen Woche hatte es erstmals direkte Gespräche zwischen Vertretern Russlands und der Ukraine gegeben. Moskau hatte vor den Gesprächen jetzt einer kurzen Feuerpause zugestimmt, aber nur für die Hauptstadt. Kiew, wie auch andere Teile des Landes, haben allerdings durch Angriffe inzwischen mit massiven Heizungs- und Stromausfällen zu kämpfen und das bei eisigen Temperaturen. Verteidigungsminister Pistorius wirft Kreml-Chef Putin vor diesem Hintergrund Terror gegen die Menschen in der Ukraine vor.
1: Zum ersten Mal sind letztes Jahr in Deutschland mehr Wärmepumpen als Gasheizungen verkauft worden. Das zeigen Zahlen des Bundesverbands der deutschen Heizungsindustrie, berichtet die Welt am Sonntag. Damit waren Wärmepumpen zum ersten Mal die meistverkaufte Heizung. Fast jeder zweite Mensch in Deutschland bekommt im Laufe seines Lebens eine Krebsdiagnose. Das zeigen neue RKI-Zahlen zum Weltkrebstag nächste Woche. Mehr von Jana Klonikowski.
3: 49% der Männer erkranken einmal im Laufe ihres Lebens an Krebs. Bei den Frauen sind es 43%. Die häufigsten Krebsarten in Deutschland sind Prostatakrebs, Brustkrebs, Lungen- und Darmkrebs. Die Wahrscheinlichkeit, eine Krebserkrankung zu überleben, ist in den vergangenen Jahren deutlich gestiegen, heißt es vom RKI weiter. Experten rufen regelmäßig dazu auf, empfohlene Vorsorgeuntersuchungen auch zu machen. Denn je früher Krebs entdeckt wird, desto größer sind die Heilungschancen.
1: Fast 8 Millionen Menschen haben den Finaleinzug des deutschen Teams bei der Handball-EM im Fernsehen gesehen, Höchstwert bei diesem Turnier. Die Deutschen hatten sich am Freitag gegen Kroatien durchgesetzt, Gegner im Finale heute ist Dänemark. Der HSV hat sich im Bundesliga-Klassiker gegen Bayern München einen Punkt erkämpft. Endstand nach 90 Minuten 2:2. München bleibt souveräner Tabellenführer. In der Verfolgergruppe hat Hoffenheim durch ein 3:1 gegen Union Berlin Rang 3 gefestigt. Außerdem spielten Frankfurt-Leverkusen 1:3, Leipzig-Mainz 1:2, Bremen-Mönchengladbach 1:1 und Augsburg-St. Pauli 2:1.
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4: Verbreitet bedeckt ist es in Deutschland. Zwischendurch lockert's aber auch mal auf. Im Osten bleibt's trocken, im Westen kann's Regen oder Schnee geben. Regional besteht Glättegefahr. Gegen morgen bildet sich außerdem Nebel. Die Tiefstwerte -12 bis +4 Grad. Tagsüber überwiegend grau in grau, dazu Nebel. Im Nordosten außerdem etwas Sonne, ansonsten vielerorts Schnee oder Regen und Höchstwerte zwischen -8 und +9 Grad.

0: Im Studio Lisa Schwarzkopf. In Abu Dhabi wollen Vertreter der Ukraine und Russlands offenbar heute wieder direkt miteinander über ein mögliches Ende des Ukraine-Krieges beraten. Die USA sollen dabei vermitteln. Imme Kasten.
1: In der vergangenen Woche hatte es erstmals direkte Gespräche zwischen Vertretern Russlands und der Ukraine gegeben. Moskau hatte vor den Gesprächen jetzt einer kurzen Feuerpause zugestimmt, aber nur für die Hauptstadt. Kiew, wie auch andere Teile des Landes, haben allerdings durch Angriffe inzwischen mit massiven Heizungs- und Stromausfällen zu kämpfen und das bei eisigen Temperaturen. Verteidigungsminister Pistorius wirft Kreml-Chef Putin vor diesem Hintergrund Terror gegen die Menschen in der Ukraine vor.
0: Zum ersten Mal sind letztes Jahr in Deutschland mehr Wärmepumpen als Gasheizungen verkauft worden. Das zeigen Zahlen des Bundesverbands der deutschen Heizungsindustrie.
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3: Im Studio ist Alina Wolf. Der größte Waldbrand in der Geschichte Nordrhein-Westfalens im Hürtgenwald in der Eifel ist nach einem tagelangen Großeinsatz unter Kontrolle. Das hat Dürens Landrat Ralf Nolten, CDU, bekannt gegeben. Die Zahl der Einsatzkräfte sei deutlich reduziert worden. Ein Aufklärungshubschrauber mit Wärmebildkamera beobachte aber nach wie vor, ob sich die vereinzelten Glutnester auf dem 300 Hektar großen Areal wieder entzünden. Zwei Löschhubschrauber blieben ebenfalls vor Ort. Einen Tag nach einer Auseinandersetzung um ein Wahlplakat ist der AfD-Europaabgeordnete Arno Bausemer bei einer Verkehrskontrolle von der Polizei angehalten worden. Ohne den Namen des Politikers zu nennen, teilte die Polizeiinspektion Stendal mit, in diesem Zusammenhang wurde wegen des Verdachtes einer Verkehrsstraftat ein Ermittlungsverfahren eingeleitet. Aus Sicherheitskreisen hatte die dpa erfahren, dass es sich dabei um Bausemer handelt. Demnach soll der Verdacht bestehen, dass er alkoholisiert war. Im unter einer schweren humanitären Krise leidenden Afghanistan sind mehr als 700 Lastwagen mit Hilfsgütern eingetroffen. Der Konvoi habe Lebensmittel und andere lebenswichtige Güter an Bord, sagte die Sprecherin des UN-Büros für humanitäre Angelegenheiten in Afghanistan, Olga Cherevko. Der UN-Koordinator in Pakistan, Mo Yahya, dankte er der pakistanischen Regierung dafür, den Transport ermöglicht zu haben, obwohl die Grenze zwischen beiden Ländern nach Kämpfen weitgehend geschlossen ist. 5 Tage nach einem Bootsunglück auf dem Kariba-See in Simbabwe ist die Zahl der Toten nach Angaben der Polizei auf 80 gestiegen. Am Sonntag seien 8 weitere Leichen geborgen worden, hieß es in einer auf X veröffentlichten Mitteilung. Am späten Dienstag war eine überfüllte Fähre auf dem Stausee im Nordwesten des Landes bei einer hohen Welle gekentert. Das Boot hatte nach Behördenangaben eine Kapazität von 90 Passagieren. Es waren jedoch 119 Erwachsene sowie eine nicht genannte Zahl an Kindern an Bord.
2: 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Und jetzt das Wetter bei uns.
4: Heute Abend ziehen vor allem im Süden und Südosten noch kräftige Schauer und Gewitter durch. Örtlich ist auch unwetterartiger Starkregen möglich, während es im Norden und in großen Teilen der Mitte meist trocken bleibt. In der Nacht halten die kräftigen Regenfälle im Süden und Südosten zunächst an, bei Tiefstwerten zwischen 18 und 10 Grad. Am Montag ziehen die kräftigen Schauer und Gewitter im Süden und Südosten allmählich Richtung Alpen, Tschechien und Polen ab. Sonst wechseln sich Sonne und dichtere Wolken ab und gebietsweise fällt etwas Regen. Im Westen und in der Mitte wird es im Tagesverlauf meist trocken, bei Höchstwerten zwischen 20 und 26 Grad.
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Und damit moin moin und einen wunderschönen Sonntagabend. Willkommen zu einer neuen Ausgabe Schlagerzauber mit mir, mit Jan Mietzner aus dem Sendestudio in Upganschott. Sonntag haben wir für euch natürlich wieder einiges an Musik dabei, nämlich die Top 20 Schlagerzauber-Hörercharts. Wieder ein paar Neueinsteiger dabei, ein paar Neuvorstellungen und brandneue Neuvorstellungen habe ich mitgebracht, also auch Neuerscheinungen damit. Einige Wiedereinsteiger. Aufsteiger gibt es heute keine. Und Absteiger gibt es auch ein paar. Also, ihr dürft gespannt sein. Die nächsten zwei Stunden sind wieder mal spannend. Ja, was soll ich groß dazu sagen? Die nachfolgenden Sendungen, das kennt ihr ja schon. Und ich würde sagen, wir quatschen auch gar nicht lange und fangen direkt an mit unserer ersten Platzierung. Platz Nummer 20 ist ein Wiedereinsteiger in dieser Woche. 4 Wochen mittlerweile dabei insgesamt. Hier ist Fili Steinbeck und so fühlt sich Glück an. Moin zusammen, einen wunderschönen Sonntagabend.

Tidi Steinbeck und so fühlt sich Glück an. Das war unsere Platz Nummer 20. Ein Wiedereinsteiger in der vierten Woche. Auch ein Wiedereinsteiger in der vierten Woche ist unsere Platz Nummer 19. Andy Borg und Adios Amor.

Platz Nummer 18. Von der 14 auf die 18 gefallen. Das sind 4 Plätze nach unten in der dritten Woche. Gitte Henning und Ich will einen Cowboy als Mann. Weiter geht es hier mit ein wenig neue Musik, mit ein paar Neuvorstellungen. Wobei man sagen muss, es sind Neuvorstellungen in den Charts und zum Teil aber auch Neuerscheinungen. Die Neuerscheinungen, die gibt es dann so in der zweiten Hälfte dieser Sendung. So in der zweiten Stunde. Jetzt erstmal coole Musik von DJ Herzbeat und Sarah Engels und Weekend.

Annette Kelly und Für Gefühle kann man nichts. Das war eine weitere Neuvorstellung und ja, genau, für diese Neuvorstellungen könnt ihr ab circa 22.30 Uhr dann auch voten. Eine ganze Woche lang tatsächlich, wie immer. Und mittlerweile sind unendlich viele Titel in dem Pool, wo ihr voten könnt. Wir haben angefangen, glaube ich, mit knappe 50 Titel oder so und mittlerweile sind weit über 170 Titel in unserem Pool. Also da ist auf jeden Fall einiges mit dabei und jede Woche kommt natürlich was Neues dazu. Und ihr habt natürlich auch die Möglichkeit mitzumachen unter schlagerzauber-radio.de. Dort findet ihr eine schöne übersichtliche Webseite. Dort könnt ihr euch reinklicken und zwar unter dem Punkt Charts. Dort könnt ihr dann immer schön voten, könnt auch eure Lieblingsschlager vorschlagen und dann seid ihr vielleicht mit in der nächsten Sendung dabei oder eure Lieblingstitel. Und ihr könnt natürlich auch immer sehen, was war in der letzten Woche so los, nämlich die letzte Top 20 vom 9.8. Da war ja auch einiges los auf jeden Fall und da gab es ja auch ganz, ganz viele Neueinsteiger oder Neuvorstellungen. Wir machen weiter mit unserer nächsten Platzierung und zwar ist das unsere Platz Nummer 17. Neu dabei, Wolkenfrei und Vanessa Mai. Uns gehört die Welt.

Wolkenfrei und Vanessa Mai und uns gehört die Welt. Das ist Platz Nummer 17 gewesen. Nein, das ist ein Neueinsteiger hier bei uns. Erste Woche dabei. Wir müssen gleich reden, nämlich über einen Abschied von der großen Bühne. Wem das betrifft und wer sich von der großen Bühne wann verabschieden möchte, das erfahren wir gleich auf jeden Fall in den nächsten Minuten. Denn natürlich gibt es immer auch so einen kleinen Ausblick auf die Schlagerszene, was denn dort so los ist. Jetzt erstmal Musik von Oliver Heidt und ich denke an Rhodos. Platz Nummer 16, auch neu dabei.

Anna-Maria Zimmermann und Tausend Farben hat das Glück. Unsere Platz Nummer 15. Auch ein Neueinsteiger hier bei uns. Wir machen weiter mit zwei Neuvorstellungen. Norman Langen und Verdammt nochmal, warum?

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Tja, kennt man. 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Platz Nummer 14, das war Gottlieb Wenderhals und seine Polonaise Blankenese. Platz Nummer 14, ein Wiedereinsteiger in der zweiten Woche mit dabei. Wir kommen zu unserem Platz Nummer 13. Auch ein Wiedereinsteiger in der zweiten Woche dabei. Lena Marie Engel und ab jetzt für immer.

Lena Marie Engel und ihrem Titel Ab jetzt für immer. Wir müssen ein bisschen reden, wir müssen ein bisschen schauen, was so los ist. Denn es gibt wieder Neuigkeiten aus der Schlagerszene. Ich habe es eben schon angekündigt, es plant jemand nämlich den Abschied von der großen Bühne. Nino D'Angelo plant offenbar seinen Abschied von der Bühne und zwar mit einem ganz konkreten Datum. Der Sänger möchte noch bis zu seinem 66. Lebensjahr arbeiten und seine Karriere am 18. September 2029 beenden. Bis dahin hat der 62-Jährige allerdings noch einiges vor. Ein oder zwei neue Alben sowie eine große Tournee kann er sich auf jeden Fall noch vorstellen. Auch privat stehen Veränderungen an. Gemeinsam mit seiner Partnerin Simone möchte Nino D'Angelo nach Italien ziehen. Ein passendes Haus mit Grundstück soll bereits gefunden sein. Beruflich will er trotzdem weiterhin zwischen Italien und Deutschland pendeln. Ganz endgültig scheint sein Karriereende aber nicht zu sein. Mit einem Augenzwinkern erklärte er nämlich: Wenn mir das Geld ausgeht, dann komme ich wieder. Ein späteres Comeback ist also zumindest hier an dieser Stelle noch nicht ausgeschlossen. Dann freuen wir uns auf jeden Fall noch auf ganz, ganz viele neue Titel auf jeden Fall. Und auch im Schlagerzauber bleibt er uns ja immer noch erhalten. Und ganz, ganz viele tolle Titel haben wir ja auch von ihm schon gehört. Und ich glaube, er ist auch in dieser Woche wieder mit drin. Wir dürfen auf jeden Fall gespannt sein. Es wird Zeit für die nächste Ladung Neuvorstellungen. Hier ist für euch... Moment. Noch sind wir nicht bei den Neuvorstellungen. Wir sind schon wieder viel zu schnell. Platz 12 haben wir natürlich erstmal noch. Eben gehört Maya Lena Marie Engel auf der 13. Jetzt haben wir Andrea Berg auf Platz Nummer 12. Auch ein Wiedereinsteiger in der zweiten Woche dabei. Du hast mich 1000 Mal belogen.

Malte Kelly und einfach Hello. Ja, wir sagen hier nicht Hello, wir sagen hier nicht Hallo, wir sagen hier nicht Guten Morgen oder so und auch nicht Servus. Wir sagen hier in Ostfriesland einfach nur Moin. Auch nicht Moin Moin, also müssen wir den Titel so ein bisschen umschreiben. Einfach Moin, ja. Moin sage ich auch um 20 und 57 Minuten, gleich 21 Uhr. Damit haben wir gleich die erste Stunde hier im Schlagerzauber schon wieder geschafft. Zweite Stunde bedeutet auch tatsächlich dann gleich, dass wir ganz viel neue Musik noch mit dabei haben. Ganz viele Neuerscheinungen tatsächlich. Unter anderem neue Musik von DJ Herzbeat und Annemarie Eilfeld. Und es gibt neue Musik unter anderem auch von Laura und Marc. Die beiden kennen wir ja. Zusammen mit Amber van den Elsen. Also auch da erwarten wir ganz neue Musik. Und da dürfen wir auf jeden Fall gleich in der nächsten Stunde gespannt sein. Jetzt gibt es erstmal aber noch ein alter Klassiker. Nein, das ist noch nicht unser Kultschlager der Woche. Den haben wir gleich natürlich auch. Aber eine weitere Neuvorstellung hier bei uns. Gigi Anderson und Sommernacht in Rom. Das Ganze in der 2015er Version.

Platz Nummer 11, das war Kerstin Ott und die immer lachte. Sie ist von Platz Nummer 8 auf die 11 gefallen, sind insgesamt 3 Plätze nach unten in der 5. Woche mittlerweile dabei. Es wird Zeit für unsere Platz Nummer 10. Bevor wir aber jetzt zu unserem Platz Nummer 10 kommen, kommt natürlich was? Genau, unser Kultschlager der Woche. Diese Woche kommt dieser hier von Jürgen Drews und Ein Bett im Kornfeld. Und ich werde die Zeit nutzen und mir nochmal einen frischen Kaffee holen. Denn ich sitze hier schon wieder auf dem Trockenen. Das ist nicht unbedingt das, was ich möchte.

Das war unsere Platz Nummer 10, auch ein Neueinsteiger hier bei uns, Jörg Bausch und seinem Titel Leuchtturm. Weiter geht es mit wieder ein paar Neuvorstellungen und das ist unsere letzte alte Neuvorstellung, denn gleich geht es dann los mit unseren Neuerscheinungen, die natürlich auch Neuvorstellungen zugleich sind. Moment. Ich bin schon wieder... Ich sag nichts mehr. Hier ist erstmal Marie Reim und Naiv. Platz 9.

Marty Reim mit ihrem Titel Naiv. Und wir müssen nochmal reden, nämlich aus dem Hause Reim gibt es Neuigkeiten. Marie ist ja nicht die einzigste aus der Reim-Familie, wo singt, denn auch Julian Reim, der singt ja auch seit einigen Jahren. Und genau dort gibt es jetzt Neuigkeiten, denn nach 3 gemeinsamen Jahren ist jetzt Schluss. Julian Reim verlässt die Band seines Vaters Matthias Reim und möchte sich wieder stärker auf seine eigene Musikkarriere konzentrieren. Eigentlich war sein Engagement als Chorsänger nur für ein Jahr geplant. Am Ende wurden daraus 3 Jahre voller Konzerte und gemeinsamer Tourneen. Gegenüber der Redaktion bezeichnete Julian diese Zeit sogar als die bisher schönste seines Lebens. Einen Streit zwischen Vater und Sohn gibt es aber nicht. Gemeinsame Auftritte oder auch Songs sind auch in Zukunft natürlich weiterhin möglich. Kurz vor seinem 30. Geburtstag will Julian nun wieder auf eigenen Beinen stehen. Neue Musik gibt es bereits 2026. Veröffentlichte er nämlich unter anderem die Single Erster Kuss und Aloe Vera. Für Julian Reim beginnt damit ein neues Kapitel. Diesmal dann wieder als Solokünstler. Man darf auf jeden Fall gespannt sein, was da noch in Zukunft so kommen wird. Wir gehen wieder zurück in unsere Neuvorstellungen. Hier ist eine weitere Neuvorstellung für euch. Joey Heindl mit seinem Titel Glücksbringer um 21:20 Uhr. Hier im Schlagerzauber mit mir, mit Jan Mietzner. Moin zusammen.

eine weitere Neuvorstellung. Pia Sophie, ein Kuss ohne Liebe. Recht neu auf jeden Fall noch und gerade ja, relativ frisch erschienen. Weiter geht es hier mit Vivian Lind und Mein Herzenstürmer. Das ist unsere nächste Platzierung und das ist in diesem Fall unsere Platz Nummer 8. Auch ganz neu dabei.

italienische Sehnsucht. Das war Norman Langen und das war unsere Platz Nummer 6. Ein Neueinsteiger tatsächlich. Und eben haben wir gehört Sonja Liebing und Schon längst verliebt. Das war unsere Platz Nummer 7. Ein Wiedereinsteiger in der zweiten Woche dabei. Es geht weiter mit Neuvorstellungen. Hier ist Patricia Ladas und Love Highway.

0: Alexandra Hofmann, für immer ja. Ihr seid mittendrin im Schlagerzauber mit mir, mit Jan Mietzner um 21 Uhr und 41 Minuten. Gute 20 Minuten haben wir noch, gute 30 Minuten Musik habe ich noch, also die nachfolgenden Sendungen, ihr wisst, wir überziehen wieder mal knappe 10 Minuten. Vincent Groß, Aperol Spritz habe ich jetzt für euch auf Platz Nummer 5. Auch das ist ein Wiedereinsteiger in der zweiten Woche mit dabei.
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Zucker mit seinem Titel Na und? Wiedereinsteiger auf Platz Nummer 4, auch 2 Wochen mit dabei. Platz Nummer 3 habe ich jetzt für euch und das ist Vincent Groß. Nochmal, der hat es tatsächlich gleich auf 2 Platzierungen geschafft mit einem Neueinsteiger. Auf Platz Nummer 3, Weißt, was ich meine.

Vincent Groß und weißt, was ich meine. Das war unsere Platz Nummer 3. Eigentlich sind nur noch 2 Platzierungen übrig, aber es sind natürlich noch die ein oder anderen Neuvorstellungen mit dabei. Und eine Neuvorstellung kommt jetzt. Gleichzeitig dazu auch noch eine Neuerscheinung von Laura und Marc und Amber van den Elsen. Und ich gebe eine Runde Liebe aus. Gibt es jetzt für euch ganz neu dabei.

Sehr schöne Musik von Uta Bresan und Das Du Liebst. Das war unsere Platz Nummer 2 hier im Schlagerzauber. Um 22:01. Es ist also mal wieder soweit. Die nachfolgenden Sendungen. Naja, habe ich nicht anders erwartet. Läuft ja eigentlich immer so. Dafür haben wir heute wieder ganz viel Musik gehabt und wir haben natürlich auch ganz, ganz viel gequatscht und ganz viel auf die oder in die Schlagerszene reingeschaut, was denn dort so los ist. Eigentlich bleibt uns nur noch unsere Nummer 1, aber dabei möchte ich es natürlich nicht belassen, denn ich habe noch mehr Neuvorstellungen und ich kann euch wieder ärgern. Ich kann euch ganz lange auf die Folter spannen. Ich könnte auch jetzt die Nummer 1 spielen. Mache ich aber nicht. Eine weitere Neuvorstellung hier. Neon, lass dein Nein nicht ewig sein. 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

Es war Neon und Lass dein Nein nicht ewig sein. Und damit noch nicht unsere letzte Neuvorstellung. Ich habe noch eine für euch. Die Schlagerpiloten. Wieso? Warum?

Die Schlagerpiloten. Wieso? Warum? Und ja, die Schlagerpiloten feiern den nächsten großen Charterfolg tatsächlich. Nämlich mit ihrem Album Laguna Blue, Sterne übern Paradies, steigen Stefan und Kevin auf Platz 9 der offiziellen deutschen Albumcharts ein. Auch ihre Plattenfirma Tellamo sorgt damit erneut für Schlagzeilen. Nachdem zuletzt bereits die Amigos Platz Nummer 2 erreichten, landete nun der nächste Schlager-Act des Labels weit vorne. Besonders bemerkenswert dabei, Achim Petri hatte zuletzt behauptet, Tellamo gäbe es in dieser Form gar nicht mehr. Ein Dementi dazu steht aber bislang offenbar aus. Für die Schlagerpiloten ist es bereits der 11. Top-10-Erfolg seit 2019, eine beeindruckende Bilanz innerhalb von nur 7 Jahren. Mit Laguna Blue setzen Stefan und Kevin ihre Erfolgsgeschichte als eindrucksvolles Duo auf jeden Fall fort. Ja, man darf auf jeden Fall gespannt sein, was uns noch erwartet. Und dieser Titel hier, den wir gehört haben, Wieso, Warum, der stammt auch aus ihrem neuen Album Laguna Blue, genauso wie ganz, ganz viele andere Titel. Unter anderem ist mit dabei Pretty Woman und auch Titel wie Undercover, Komm doch noch mit oder ganz viele andere Titel, unter anderem auch Laguna Blue, sind mit auf diesem Album drauf. 15 andere Titel insgesamt. Das war's aber auch schon wieder mit einer neuen Ausgabe Schlagerzauber mit mir, mit Jan Mietzner. Schön, dass ihr dabei wart, schön, dass ihr eingeschaltet habt, und verabschieden möchte ich mich mit unserem letzten Titel, und das ist unsere Nummer 1. Neu eingestiegen auf der 1, also das erste Mal dabei, ist Matthias Reim und Verdammt, ich lieb dich. Bis dahin, macht es gut, ich sage Tschüss, Servus und Goodbye. Bis zum nächsten Mal.

0: zum ersten Mal die meistverkaufte Heizung. Fast jeder zweite Mensch in Deutschland bekommt im Laufe seines Lebens eine Krebsdiagnose. Das zeigen neue RKI-Zahlen zum Weltkrebstag nächste Woche. Mehr von Jana Klonikowski.
1: 49% der Männer erkranken einmal im Laufe ihres Lebens an Krebs. Bei den Frauen sind es 43%. Die häufigsten Krebsarten in Deutschland sind Prostatakrebs, Brustkrebs, Lungen- und Darmkrebs. Die Wahrscheinlichkeit, eine Krebserkrankung zu überleben, ist in den vergangenen Jahren deutlich gestiegen, heißt es vom RKI weiter. Experten rufen regelmäßig dazu auf, empfohlene Vorsorgeuntersuchungen auch zu machen. Denn je früher Krebs entdeckt wird, desto größer sind die Heilungschancen.
0: Fast 8 Millionen Menschen haben den Finaleinzug des deutschen Teams bei der Handball-EM im Fernsehen gesehen, Höchstwert bei diesem Turnier. Die Deutschen hatten sich am Freitag gegen Kroatien durchgesetzt, Gegner im Finale heute ist Dänemark. Der HSV hat sich im Bundesliga-Klassiker gegen Bayern München einen Punkt erkämpft. Endstand nach 90 Minuten 2:2. München bleibt souveräner Tabellenführer. In der Verfolgergruppe hat Hoffenheim durch ein 3:1 gegen Union Berlin Rang 3 gefestigt. Außerdem spielten Frankfurt-Leverkusen 1:3, Leipzig-Mainz 1:2, Bremen-Mönchengladbach 1:1 und Augsburg-St. Pauli 2:1.
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3: Verbreitet bedeckt ist es in Deutschland. Zwischendurch lockert's aber auch mal auf. Im Osten bleibt's trocken, im Westen kann's Regen oder Schnee geben. Regional besteht Glättegefahr. Gegen morgen bildet sich außerdem Nebel. Die Tiefstwerte -12 bis +4 Grad. Tagsüber überwiegend grau in grau, dazu Nebel. Im Nordosten außerdem etwas Sonne, ansonsten vielerorts Schnee oder Regen und Höchstwerte zwischen -8 und +9 Grad.

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1: Im Studio Lisa Schwarzkopf. In Abu Dhabi wollen Vertreter der Ukraine und Russlands offenbar heute wieder direkt miteinander über ein mögliches Ende des Ukraine-Krieges beraten. Die USA sollen dabei vermitteln. Imme Kasten.
2: In der vergangenen Woche hatte es erstmals direkte Gespräche zwischen Vertretern Russlands und der Ukraine gegeben. Moskau hatte vor den Gesprächen jetzt einer kurzen Feuerpause zugestimmt, aber nur für die Hauptstadt. Kiew, wie auch andere Teile des Landes, haben allerdings durch Angriffe inzwischen mit massiven Heizungs- und Stromausfällen zu kämpfen und das bei eisigen Temperaturen. Verteidigungsminister Pistorius wirft Kreml-Chef Putin vor diesem Hintergrund Terror gegen die Menschen in der Ukraine vor.
1: Zum ersten Mal sind letztes Jahr in Deutschland mehr Wärmepumpen als Gasheizungen verkauft worden. Das zeigen Zahlen des Bundesverbands der deutschen Heizungsindustrie, berichtet die Welt am Sonntag. Damit waren Wärmepumpen zum ersten Mal die meistverkaufte Heizung. Fast jeder zweite Mensch in Deutschland bekommt im Laufe seines Lebens eine Krebsdiagnose. Das zeigen neue RKI-Zahlen zum Weltkrebstag nächste Woche. Mehr von Jana Klonikowski.
3: 49% der Männer erkranken einmal im Laufe ihres Lebens an Krebs. Bei den Frauen sind es 43%. Die häufigsten Krebsarten in Deutschland sind Prostatakrebs, Brustkrebs, Lungen- und Darmkrebs. Die Wahrscheinlichkeit, eine Krebserkrankung zu überleben, ist in den vergangenen Jahren deutlich gestiegen, heißt es vom RKI weiter. Experten rufen regelmäßig dazu auf, empfohlene Vorsorgeuntersuchungen auch zu machen. Denn je früher Krebs entdeckt wird, desto größer sind die Heilungschancen.
1: Fast 8 Millionen Menschen haben den Finaleinzug des deutschen Teams bei der Handball-EM im Fernsehen gesehen, Höchstwert bei diesem Turnier. Die Deutschen hatten sich am Freitag gegen Kroatien durchgesetzt, Gegner im Finale heute ist Dänemark. Der HSV hat sich im Bundesliga-Klassiker gegen Bayern München einen Punkt erkämpft. Endstand nach 90 Minuten 2:2. München bleibt souveräner Tabellenführer. In der Verfolgergruppe hat Hoffenheim durch ein 3:1 gegen Union Berlin Rang 3 gefestigt. Außerdem spielten Frankfurt-Leverkusen 1:3, Leipzig-Mainz 1:2, Bremen-Mönchengladbach 1:1 und Augsburg-St. Pauli 2:1.
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4: Verbreitet bedeckt ist es in Deutschland. Zwischendurch lockert's aber auch mal auf. Im Osten bleibt's trocken, im Westen kann's Regen oder Schnee geben. Regional besteht Glättegefahr. Gegen morgen bildet sich außerdem Nebel. Die Tiefstwerte -12 bis +4 Grad. Tagsüber überwiegend grau in grau, dazu Nebel. Im Nordosten außerdem etwas Sonne. Ansonsten vielerorts Schnee oder Regen. Und Höchstwerte zwischen -8 und +9 Grad.

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1: Im Studio Lisa Schwarzkopf. In Abu Dhabi wollen Vertreter der Ukraine und Russlands offenbar heute wieder direkt miteinander über ein mögliches Ende des Ukraine-Krieges beraten. Die USA sollen dabei vermitteln. Imme Kasten.
2: In der vergangenen Woche hatte es erstmals direkte Gespräche zwischen Vertretern Russlands und der Ukraine gegeben. Moskau hatte vor den Gesprächen jetzt einer kurzen Feuerpause zugestimmt, aber nur für die Hauptstadt. Kiew, wie auch andere Teile des Landes, haben allerdings durch Angriffe inzwischen mit massiven Heizungs- und Stromausfällen zu kämpfen und das bei eisigen Temperaturen. Verteidigungsminister Pistorius wirft Kreml-Chef Putin vor diesem Hintergrund Terror gegen die Menschen in der Ukraine vor.
1: Zum ersten Mal sind letztes Jahr in Deutschland mehr Wärmepumpen als Gasheizungen verkauft worden. Das zeigen Zahlen des Bundesverbands der deutschen Heizungsindustrie, berichtet die Welt am Sonntag. Damit waren Wärmepumpen zum ersten Mal die meistverkaufte Heizung. Fast jeder zweite Mensch in Deutschland bekommt im Laufe seines Lebens eine Krebsdiagnose. Das zeigen neue RKI-Zahlen zum Weltkrebstag nächste Woche. Mehr von Jana Klonikowski.
3: 49% der Männer erkranken einmal im Laufe ihres Lebens an Krebs. Bei den Frauen sind es 43%. Die häufigsten Krebsarten in Deutschland sind Prostatakrebs, Brustkrebs, Lungen- und Darmkrebs. Die Wahrscheinlichkeit, eine Krebserkrankung zu überleben, ist in den vergangenen Jahren deutlich gestiegen, heißt es vom RKI weiter. Experten rufen regelmäßig dazu auf, empfohlene Vorsorgeuntersuchungen auch zu machen. Denn je früher Krebs entdeckt wird, desto größer sind die Heilungschancen.
1: Fast 8 Millionen Menschen haben den Finaleinzug des deutschen Teams bei der Handball-EM im Fernsehen gesehen, Höchstwert bei diesem Turnier. Die Deutschen hatten sich am Freitag gegen Kroatien durchgesetzt, Gegner im Finale heute ist Dänemark. Der HSV hat sich im Bundesliga-Klassiker gegen Bayern München einen Punkt erkämpft. Endstand nach 90 Minuten 2:2. München bleibt souveräner Tabellenführer. In der Verfolgergruppe hat Hoffenheim durch ein 3:1 gegen Union Berlin Rang 3 gefestigt. Außerdem spielten Frankfurt-Leverkusen 1:3, Leipzig-Mainz 1:2, Bremen-Mönchengladbach 1:1 und Augsburg-St. Pauli 2:1.
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4: Verbreitet bedeckt ist es in Deutschland. Zwischendurch lockert's aber auch mal auf. Im Osten bleibt's trocken, im Westen kann's Regen oder Schnee geben. Regional besteht Glättegefahr. Gegen morgen bildet sich außerdem Nebel. Die Tiefstwerte -12 bis +4 Grad. Tagsüber überwiegend grau in grau, dazu Nebel. Im Nordosten außerdem etwas Sonne. Ansonsten vielerorts Schnee oder Regen. Und Höchstwerte zwischen -8 und +9 Grad.

0: Im Studio Lisa Schwarzkopf. In Abu Dhabi wollen Vertreter der Ukraine und Russlands offenbar heute wieder direkt miteinander über ein mögliches Ende des Ukraine-Krieges beraten. Die USA sollen dabei vermitteln. Imme Kasten.
1: In der vergangenen Woche hatte es erstmals direkte Gespräche zwischen Vertretern Russlands und der Ukraine gegeben. Moskau hatte vor den Gesprächen jetzt einer kurzen Feuerpause zugestimmt, aber nur für die Hauptstadt. Kiew, wie auch andere Teile des Landes, haben allerdings durch Angriffe inzwischen mit massiven Heizungs- und Stromausfällen zu kämpfen und das bei eisigen Temperaturen. Verteidigungsminister Pistorius wirft Kreml-Chef Putin vor diesem Hintergrund Terror gegen die Menschen in der Ukraine vor.
0: Zum ersten Mal sind letztes Jahr in Deutschland mehr Wärmepumpen als Gasheizungen verkauft worden. Das zeigen Zahlen des Bundesverbands der deutschen Heizungsindustrie, berichtet die Welt am Sonntag. Damit waren Wärmepumpen zum ersten Mal die meistverkaufte Heizung. Fast jeder zweite Mensch in Deutschland bekommt im Laufe seines Lebens eine Krebsdiagnose. Das zeigen neue RKI-Zahlen zum Weltkrebstag nächste Woche. Mehr von Jana Klonikowski.
2: 49% der Männer erkranken einmal im Laufe ihres Lebens an Krebs. Bei den Frauen sind es 43%. Die häufigsten Krebsarten in Deutschland sind Prostatakrebs, Brustkrebs, Lungen- und Darmkrebs. Die Wahrscheinlichkeit, eine Krebserkrankung zu überleben, ist in den vergangenen Jahren deutlich gestiegen, heißt es vom RKI weiter. Experten rufen regelmäßig dazu auf, empfohlene Vorsorgeuntersuchungen auch zu machen. Denn je früher Krebs entdeckt wird, desto größer sind die Heilungschancen.
0: Fast 8 Millionen Menschen haben den Finaleinzug des deutschen Teams bei der Handball-EM im Fernsehen gesehen, Höchstwert bei diesem Turnier. Die Deutschen hatten sich am Freitag gegen Kroatien durchgesetzt, Gegner im Finale heute ist Dänemark. Der HSV hat sich im Bundesliga-Klassiker gegen Bayern München einen Punkt erkämpft. Endstand nach 90 Minuten 2:2. München bleibt souveräner Tabellenführer. In der Verfolgergruppe hat Hoffenheim durch ein 3:1 gegen Union Berlin Rang 3 gefestigt. Außerdem spielten Frankfurt-Leverkusen 1:3, Leipzig-Mainz 1:2, Bremen-Mönchengladbach 1:1 und Augsburg-St. Pauli 2:1.
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4: Verbreitet bedeckt ist es in Deutschland. Zwischendurch lockert's aber auch mal auf. Im Osten bleibt's trocken, im Westen kann's Regen oder Schnee geben. Regional besteht Glättegefahr. Gegen Morgen bildet sich außerdem Nebel. Die Tiefstwerte -12 bis +4 Grad. Tagsüber überwiegend grau in grau, dazu Nebel. Im Nordosten außerdem etwas Sonne, ansonsten vielerorts Schnee oder Regen und Höchstwerte zwischen -8 und +9 Grad.

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1: Im Studio Lisa Schwarzkopf. In Abu Dhabi wollen Vertreter der Ukraine und Russlands offenbar heute wieder direkt miteinander über ein mögliches Ende des Ukraine-Krieges beraten. Die USA sollen dabei vermitteln. Imme Kasten.
2: In der vergangenen Woche hatte es erstmals direkte Gespräche zwischen Vertretern Russlands und der Ukraine gegeben. Moskau hatte vor den Gesprächen jetzt einer kurzen Feuerpause zugestimmt, aber nur für die Hauptstadt. Kiew, wie auch andere Teile des Landes, haben allerdings durch Angriffe inzwischen mit massiven Heizungs- und Stromausfällen zu kämpfen und das bei eisigen Temperaturen. Verteidigungsminister Pistorius wirft Kreml-Chef Putin vor diesem Hintergrund Terror gegen die Menschen in der Ukraine vor.
1: Zum ersten Mal sind letztes Jahr in Deutschland mehr Wärmepumpen als Gasheizungen verkauft worden. Das zeigen Zahlen des Bundesverbands der deutschen Heizungsindustrie, berichtet die Welt am Sonntag. Damit waren Wärmepumpen zum ersten Mal die meistverkaufte Heizung. Fast jeder zweite Mensch in Deutschland bekommt im Laufe seines Lebens eine Krebsdiagnose. Das zeigen neue RKI-Zahlen zum Weltkrebstag nächste Woche. Mehr von Jana Klonikowski.
3: 49% der Männer erkranken einmal im Laufe ihres Lebens an Krebs. Bei den Frauen sind es 43%. Die häufigsten Krebsarten in Deutschland sind Prostatakrebs, Brustkrebs, Lungen- und Darmkrebs. Die Wahrscheinlichkeit, eine Krebserkrankung zu überleben, ist in den vergangenen Jahren deutlich gestiegen, heißt es vom RKI weiter. Experten rufen regelmäßig dazu auf, empfohlene Vorsorgeuntersuchungen auch zu machen. Denn je früher Krebs entdeckt wird, desto größer sind die Heilungschancen.
1: Fast 8 Millionen Menschen haben den Finaleinzug des deutschen Teams bei der Handball-EM im Fernsehen gesehen, Höchstwert bei diesem Turnier. Die Deutschen hatten sich am Freitag gegen Kroatien durchgesetzt, Gegner im Finale heute ist Dänemark. Der HSV hat sich im Bundesliga-Klassiker gegen Bayern München einen Punkt erkämpft. Endstand nach 90 Minuten 2:2. München bleibt souveräner Tabellenführer. In der Verfolgergruppe hat Hoffenheim durch ein 3:1 gegen Union Berlin Rang 3 gefestigt. Außerdem spielten Frankfurt-Leverkusen 1:3, Leipzig-Mainz 1:2, Bremen-Mönchengladbach 1:1 und Augsburg-St. Pauli 2:1.
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4: Verbreitet bedeckt ist es in Deutschland. Zwischendurch lockert's aber auch mal auf. Im Osten bleibt's trocken, im Westen kann's Regen oder Schnee geben. Regional besteht Glättegefahr. Gegen morgen bildet sich außerdem Nebel. Die Tiefstwerte -12 bis +4 Grad. Tagsüber überwiegend grau in grau, dazu Nebel. Im Nordosten außerdem etwas Sonne, ansonsten vielerorts Schnee oder Regen und Höchstwerte zwischen -8 und +9 Grad.